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4: Kopf hoch und spiel! Wart doch nicht so lange!
5: Wenn ich meine Geschichte preisgebe, das fällt mir persönlich immer wieder schwer. Aber ich finde es trotzdem irgendwie meine Pflicht, dass die Jungs ruhig wissen sollen, wer ich mal war und warum ich jetzt mit denen das halt mache. Da kann es ja einen dazwischen geben, der da vielleicht gar nicht mit klarkommt. Er könnte mich beschimpfen, vielleicht sogar angreifen in dem Augenblick, wenn ich das sage. Und davor habe ich, glaube ich, Angst.

0: gelandet.
1: Mach, was ein Strohhalm mitgebracht.
2: Was hab ich mitgenommen?
1: Gib mal den Strohhalm.
2: Nee, gib ich Mama.
1: Ich will den Mama geben.
2: Na, hier.

0: sprecht doch ein bisschen. Ich will hier, also wie gesagt, dass ihr zusammenspielt. Teamfähig sein. Abwehr. Nicht alle nach vorne. Eine Abwehr, ein Mittelfeld, Sturm. Und nicht alle da hinten, alle nach vorne rennen und ich will Tor schießen. Gibt's nicht. Wenn er das Tor schießt, zählt das auch für euch. Ihr seid ein Team. Macht das unter euch aus.
1: Ja.
0: Hazard, nicht spielen! Hau ihn weg! Abwehr! Hey! Legt erstmal, ja genau, hier rauf. Die Leibchen hier hin.
2: Ey, ich muss einfach nur reinkommen wieder so. Aber du hast mich entfernt. Ich weiß ja nicht, wann Training ist.
0: Ja, ich hab dich entfernt. Und das ja nicht ohne Grund.
2: Ja, ich weiß, weil ich nicht kam.
0: Ja.
2: Ja.
0: Wenn du wenigstens einmal eine Woche kommen würdest. Du musst ja nicht zweimal eine Woche kommen, aber einmal.
2: Ja, ich würde ja zweimal kommen.
0: Du würdest auch zweimal kommen?
2: Ja, klar.
0: Ja? Wenn du öfters kommst und der Einsatz stimmt auch und ich sehe das, nehme ich dich gerne mit. Aber ansonsten...
2: Aber ich hab's immer noch drauf.
0: Ja, drauf hast du noch. Das habe ich gesehen.
2: Na klar.
0: Du hast es nicht verlernt, sagen wir es mal so.

0: Hallo.
1: Wo ist Franz? Schreib dieser Michelle, Digga.
0: Die sind irgendwo statt.
1: Allah, Habib, ich komm gleich.
0: Na, ist gut.
1: Ich fick mein Leben, Digga. Oder ich gehe nie mehr hier ins. Ich gehe lieber bei Allmanns, Digga. Nein, Digga. Gar keine Laune mehr, Digga. Ich hab keine Lust mehr, Digga. Wo ist mein Cap, Digga? Ballett. Komm nie wieder hier.
2: Hey, mach neue Boxverstimmung, Digga.
1: Bruder, muss ich wieder bezahlen? Er macht gar nichts, Ballett. Er fickt meine Haare, Digga. Hallo. Wie, ihr kommt? Ich fahr wieder Stadt, Bruder. Alles gut. Ich komm schon dahin. Was, was?
3: Wo fährst du hin?
1: Bleib mal Stadt, Bruder. Ich komm dahin.
3: Wo denn?
1: Ja, ich weiß doch nicht, wo ihr chillen werdet, Bruder. Seid einfach da. Was, was?
3: Du einen Joint rauchen hast du?
1: Ja, rauch du deinen Joint, Bruder. Ich will den nicht. Heute sind keine gute Laune dabei.
2: Warum nicht?
1: Ja, hat alles hier Ahmed seinen Typ hier gefickt. Alle meine ganze Laune. Willst du mal sehen, was der gemacht hat?
2: Na?
1: Guck mal. Guck mal, was der gemacht hat.
4: Ja, deine Haare gefickt.
1: Ich musste 15 Euro dafür bezahlen.
5: Wir bezahlen immer 20 bei Tim.
1: Ja, aber ich bin 17.
4: Ja, musst du eigentlich auch 20. Er hat auch denselben Schnitt wie ich, wenn man so einen Pass.
2: Oh, zieh dich um.
1: Ich mach heute nicht mit.
2: Du machst heute nicht mit?
1: Ich hab Kopfschmerzen.
2: Du hast Kopfschmerzen?
1: Ich hab sehr dolle Kopfschmerzen.
2: Irgendwann Ruhe nach Hause und dann kommst du dazu, gell?
1: Ich wollte mitmachen, habe sogar meine Sachen mit, aber ich habe richtig tolle Kopfschmerzen.
2: Du wurdest heute so ein bisschen.
1: Nee, Laune, egal. Wenn ich keine Kopfschmerzen hätte, hätte ich sogar mitgespielt.
6: Aber
2: und sprechen, wenn du jetzt mal
6: ein bisschen fahren willst. Hallo.
2: Dann sagst du zu ihr, bleib hin.
6: Papa, verblockt.
7: Die Geiz. Ich bin auch gut bei
8: Yes, gut.
9: Ja.
8: Ja, G.
9: G, G, G, G. No, no, G. Total stop. Stop is enough stop.
2: Gib mir 500 Zehner.

0: Oder was machst du?
1: Selten.
0: Ja, aber was genau, Bruder?
1: Wieder vor.
0: Einfach Seiten auf Null?
1: Ja, oben nicht.
0: Mal Seitenscheitel. Soll ich?
1: Nein.
0: Doch. Hallo!

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1: Come here.
2: Yeah. Yeah.
1: Hello. Don't tell Matthew they forgot all the
3: day. Hast du gesehen? Ich bin stärker als ihm.
4: Hast den Anschluss, brauchst eine Küche. Hast eine Küche, brauchst einen Tisch. Hast den Tisch, brauchst du Stiefel. Hast einen Tisch, aber das musst du eine Küche. Das gibt es bei XXX Lutz.
5: Ja, und die stark. Los, zieh an. Zieh.
6: Dann war kommt mit. Okay,
7: Mädels. Ja,
6: ja. Nur du, Zoe,
7: Mia
6: und Valentina.
7: Ja, Mädels.
6: Christelle, ne? Du darfst die bloß die ganze Zeit backen bleiben. Du musst mal zwischendurch gucken gehen, du weißt ja, ne? Und die alleine die beiden Zimmer, dann.
7: Nee, deswegen wollte ich dann ja jetzt gerade im Schlafzimmer.

0: Thomas.
1: Ja.
2: Na Thomas, wie geht's dir? Bist du fit?
3: Ja. Bei dir auch?
2: Natürlich.
1: Geht's.
4: Oh, moin Thomas.
5: Sehr viel. Osama und Josef bei Norman von Tim, Hazard und Zaki.
2: Du kannst ums Willst. Ja, ne, dann tanzen wir beide in der Henne. Genau. Wir tanzen dann zu dem kleinen Punker.
3: Punker, Punker, Punker.
6: Ja, ja.
3: Den Ball schon?
7: Ich meine,
3: da zwei.
4: Alle sind drei, warte.
3: Wie Thomas. Okay.
1: Bleib wirklich nicht nur hier auf deiner Linie stehen.
2: Ja, ich mach ich immer. Ich weiß, ich
1: nein, mitspielen. Ja, du spiel mit hier.
8: Du kannst helfen mit, ja, ja, mit zwei Personen ja, ja, hier und, ne? Und mit Hand.
1: Jungs! Da muss mehr kommen! Jette! Oh. Mann, Jungs!
9: Hau ihn rein!
1: Du müsstest noch viel früher raufgehen! Er darf gar nicht zum Schießen kommen! Mann!
10: Zu viel gesoffen, glaube ich schon. Da kannst du so einen kleinen Fadi jetzt
11: nicht richtig. Das ist so aktiv.
12: Platz Nummer 6, FC Pio Torgelow 1.
13: Ist das ein Vorhaben, Hüter?

0: Einen wunderschönen guten Tag, hier spricht der Herr Eichstädt.
1: Ja.
0: Ich habe da meine Frage. Und zwar, meine Tochter hat langes Haar.
1: Ja.
2: Die sollen sehr kurz.
0: Die sollen sehr, sehr kurz mit Waschen und alles, was dazugehört. Was kostet uns das?
1: Okay, das wäre dann quasi ein Neuschnitt, wenn sie kurz sollen. Das wären dann, Moment, 60, 65 Euro.
0: Siehst du, ich frage richtig. Gibt's Rabatt?
1: Ja. Ja, so ungefähr.
0: Okay, alles klar, dankeschön.
1: Ja, bitte. Tschüss.
0: Tschüss. Oh Mann, ey. Oh Gott. Innerhalb von 2 Wochen werden sie es bei Gericht einreichen. Mögliche Ratenzahlung ist im Berücksichtigung ihrer finanziellen Situation denkbar. Ich glaub nicht jeden Tag, Junge, an den Briefkasten zu gehen.

0: Reicht das so? Eins oder noch eins?
1: Ich war das nicht. I swear. Wissen Sie ganz genau, wann ich mache ein Problem, sag ich Bescheid. Herr Thomas, wissen Sie ganz genau, wir sind beste Freunde. Ich habe das nicht gemacht, müssen Sie mich glauben.
2: Uhr. Frau Bürgermeisterin ist zu spät.
3: Haben Sie auch eine Tasse Kaffee für mich? Sie wissen doch, ich bin eine anerkannte Tasse. Kaffeetante.
4: Ja, ich auch.
3: Hat sich nicht geändert.
4: Bei mir auch nicht. Niemals noch nicht. Noch hat der Arzt nicht gesagt, dass sie damit aufhören.
3: Hat er?
4: Nee, hat er noch nicht.
3: Eigentlich gehört doch Kaffee jetzt wieder dazu, denke ich. Das geht doch immer hin und her. Dankeschön.
4: Na, also ich stehe um 6 Uhr auf, trinke ja morgen schon alleine eine Kanne.
3: Boah.
4: Ja, ich sag mal, 8 Uhr ist leer.
3: Mhm. Haben Sie Kinder?
4: Ja.
3: Und die spielen die auch Fußball?
4: Da machen 2 Mädels mit von unseren Kindern. Mhm. Die größeren schon.
3: Wie viele haben Sie?
4: 5.
3: Ui.
4: Ich hätte mal noch eine Frage. Mhm. Besteht die Möglichkeit, oder hat man die Möglichkeit, über die Stadt auf, wie nennt man das, diesen Mini-Basis-Job irgendwas zu kriegen?
3: Sie meinen bei uns als Stadt, dass wir geringfügige Beschäftigte einstellen? Mache ich in dem Sinne nicht. Das verstehe ich als Familienvater mit 5 Kindern, muss man natürlich auch sein Auskommen haben, das ist ganz klar. Mhm. Wir haben ja die Ehrenamtspauschale mit den 200 Euro. Ja, wie gesagt, 100%ig kann ich Ihnen das nicht sagen. Wissen Sie, meine Aussagen stehen unter Gremienvorbehalt an der Stelle. Aber wie gesagt, meine Unterstützung haben Sie, die kann ich Ihnen zusichern, weil ich von Ihrer Arbeit überzeugt bin.
4: Hier so ringsrum um Torgelo, die akzeptieren den FCPO total. Hinterm Rücken quatschen bestimmt welche, gehe ich ganz stark von aus. Aber da stehe ich drüber. Mir persönlich gibt es eigentlich auch sehr, sehr viel. Das ist, worauf ich halt stolz bin. Ja, die haben es definitiv nicht einfach. Ich habe Videos von denen gesehen, wie die geflüchtet sind. Früher habe ich gesagt, was erzählt ihr mir hier für eine Scheiße? Das ist doch alles gelogen. Aber die mussten viel durchmachen.

0: Was?
1: Mach alles rein.
2: Mach's gut.
1: Sie wird gleich Wellen auffahren. Du sollst dich beeilen.
3: Ja, Bruder. So stark bin ich jetzt auch nicht.
1: Ich dachte, du bist Tschetschene.
3: Ich bin auch Tschetschene. Na? Guck mal, kleines Schatz.
1: Ja, mach. Komm.
3: Das war ein bisschen Muckel machen.
2: Wenn es so viele Probleme habe, ich auch dabei im Handgepäck. Bitte dich noch gefährdet, nicht zu, dass ich noch gewinne. Das gibt in mein Gebüsch und ich darf nicht mehr abgewichst. So war wohl nix, denn ich dachte, ich wollte Jane für nichts mehr mit.
3: Yeah. Hey, ich höre, wie seine Laune sich ändern, ne?
1: Hier, Dicker,
3: er ist fröhlich. Ich liebe ihn so.
1: Auch. Aber wie oft willst du ihn noch fragen? Du hast ihn schon 10-mal gefragt, oder?
3: Ja, wie? Bruder, bist du auch? Das war 3-mal.
1: Wenn er nicht will, er wird auch beim 20. Mal Nein sagen.
3: Ja, aber es ist respektvoll, so, weißt du.
0: Echt so, Bruder, ich will teilen.
1: Er will teilen, genau, ja.
0: Man gibt Herz, Seele, alles.
3: Auch der schon seine Kippe wieder.
1: Na, for real, denk dir mal, stell dir vor, du kriegst damit einen ins
3: Gesicht. Guck mal, wie stoned der ist. Hm? Jetzt schon.
1: Dir geht's gut?
3: Ja, dir geht's immer gut, wenn du ein Zeug dabei hast. Wenn nicht, Digga, dann bist du, keine Ahnung, Bruder, am Schlafen gefühlt.
1: Dann bin ich nicht Thomas.
3: Ja, der hier ohne Bier ist nicht Franz.
1: Franz bleibt Franz, Digga.
3: Franz ohne Bier ist nicht Franz.
1: Doch.
3: Nein.
1: Doch.
4: Lass mal zocken, entspannt damit machen.
1: Okay.
3: Nein.
1: Wenn er nicht will, dann.
0: Unbedingt.
1: Nee.
3: Ja, normal.

0: jetzt wird's ernst.
1: Jetzt wird's ernst.
2: Ja.
3: Reiß dich das nächste Mal ein bisschen früher zusammen, dann schaffst du das auch, ne?
1: Praktikum hast du ja gemacht. Abschluss hast du jetzt leider nicht bekommen, aber du weißt ja, woran es lag. Du hast es geschafft.
0: Ja, mach weiter.
1: Bald durch.
0: Ja, mach weiter.
1: Geschafft? Nein, das Schuljahr hier überstanden. Keine Prüfung mitgeschrieben. Dann ist das leider nichts. Aber trotzdem, auch dir Glückwunsch, meine Mann, hast das Jahr durchgehalten. Zumindest bis Ende Mai. Ne?
0: Oh, 269. Das halt. Mach weiter so.
1: Stunden? Nee, so weitermachen nicht. Was halt. Bitte nicht.
4: Der ist schlechter als ich sogar, obwohl er immer da war.
1: Hassan, umso schlimmer ist es ja bald wieder. Wärst du da gewesen und wärst nicht Ende Mai abgehauen, dann hättest du es geschafft, da bin ich sicher. Ja, 14.07.
5: Was denn?
6: Ich und mein Vater tun und wir bekommen.
7: Warte, ich hol mal ein Babyfahrrad haben wir noch.
6: Ja,
7: ein Babyfahrrad. Aber bleib hier, Valentina.
6: Ja, ich passe dein Wasser auf.
8: Schatzi?
5: Ja?
8: Schick mal Zoe rein.
5: Zoe? Ist gar nicht hier. Oh, das ist ein Laufrad. Ja, du musst bitte Füße Schwung holen. So, Papa dir das noch zeigen, oder was?
6: Ja.
5: Pass auf, Papa zeigt dir das. Ja, ja. Oh Gott, Monty, bleib mal da. Du bleibst mal da, Monty. Du musst dich hier so raussetzen. Oh, das geht gar nicht mit meinen Beinen. Und da musst du die Beine immer vorwärts bewegen. So, guck mal. Weißt du, mit den Beinen vor und dann kannst du rollen. Los, dann zieh mal rauf. Nein, du brauchst keine Angst haben. Setz dich rauf, du kannst doch gar nicht umfallen. Wie hältst du das Lenkrad hier fest? So, so. Jetzt mit der Beine. Los, hopp, hopp, auf die Forst. Und los geht's. Ja, komm, gib Gummi. Bisschen schneller.
9: Wie im Märchen.

0: Er war hinter mir. Zeitgleich, so blöd wie wir waren, drehen wir uns und wollten losgehen und rasseln voll aneinander. So. Und wir sind dann 5 Minuten, könnten auch länger gewesen sein, auf der Stelle stehen geblieben und haben uns nur angestarrt. Wo wir jung waren, haben wir mal ein Spiel gespielt. Wir haben uns immer so einen Ball zugeworfen und der den Ball gefangen hat, der musste eine Frage beantworten, wie zum Beispiel, wie soll dein Freund später aussehen und was deine Lieblingsfarbe und sowas. Habe ich immer gesagt, ich hätte gern einen Freund, der muskulös ist, der groß ist, der einen Glatzkopf hat, der tätowiert ist und ja, irgendwann in meinem Leben stand er dann halt einfach da. Es war Liebe auf den ersten Blick. Also von meiner Seite aus. Bei ihm, keine Ahnung.
1: Wenn es nicht so wäre, dann würden wir jetzt hier nicht beide sitzen, Schatzi.
2: Ich habe sehr guten Kontakt hier zu dir unten hier. Mit der karierten Jacke.
0: Alter, wirklich.
2: Wenn wir das Bild jetzt so ein bisschen vergrößern, können wir die Sommersprossen zählen. Die fand ich immer so süß.
1: Ja, ist ja richtig. Was lachst du jetzt überhaupt? Das ist doch richtig. Ich liebe dich, Aichi. Das war ja für dich. Über ihn braucht man nicht viel sagen. Jedes Bild, was wir haben, 3,8 im Turm.
0: Ich sitze daneben und denke mir, was für ein Arschloch. Wir haben halt gegrillt und kamen halt nach Hause und hat Thomas rausgeschmissen. So wie Thomas rausgeschmissen wurde, hat er mich gewürgt. So gewürgt, dass von Kopf bis Schulter alles blau war und auch schon seine Fingerabdrücke bei mir am Hals zu sehen waren. Ich habe dann zu meiner Mutter gesagt, entweder lässt du mich bei Thomas wohnen, oder aber ich gehe freiwillig ins Heim und habe dann keinen Kontakt mehr zu dir. Ja, und dann hat sie mich bei Thomas wohnen lassen.
1: Ja, so ungefähr sah ich aus, wo ich noch saß.
0: Kurz nach dem Bild ist er auch umgekippt tatsächlich. Also er hat täglich zu dieser Zeit so ausgesehen. Mit Aichi auf Pegel ging es mir wie in meiner Kindheit. Immer Angst zu haben, dass er halt nicht mehr nach Hause kommt oder dass irgendwas passiert, wenn ich halt auch da bin. Dass er so wird wie mein Vater, weil er damals noch vertieft war in der rechten Szene. Und ich bin in der Zeit schwanger geworden. Da habe ich zu ihm gesagt, ich so entweder Alkohol, rechte Szene oder Kind und ich. Ja, das war dann der Tag, wo er sich für uns entschieden hat.
3: Ja. Mach, guck mal auf die Mutter. So kommt gleich in eine Minute.
4: Und zwei.
5: Alter, ich hab den übel
6: Ich fahr mit Agi zurück.
7: Ich auch, Bruder. Er ruft mich an, Digga. Ich war am Pen.
8: Wie lange hast du geschlafen?
6: Bis 15 Uhr.
8: Sonst penne ich doch immer so lange. Sonst penne ich doch so lange.
6: Ich hab gestern mit meinem Haushalt gemacht. Ich hab dir geholfen.
7: Energie ist schon drin, weil ich habe bis 15 Uhr irgendwas geschafft.
9: Wenn ich denke, wirklich jede Sekunde nach, so, ich kann nicht ohne nachdenken. Wenn ich nicht nachdenke, fühle ich mich nicht sicher.
7: Und so kommt das halt, lass mich viele nicht verstehen, die leben einfach deren Leben, feiern einfach nur. Und das reicht ihnen aus. Für mich reicht das nicht aus. Ich muss verstehen schon, was hier abgeht.
10: Was? Ey, Alfu, wenn du 10 Euro reinschleppen willst.
11: Kriegst du einen Ruf?
4: Gar nicht. Stark.
5: Bayern ich so auf, Sieger?
10: Hey, komm, wir gehen automatisch spielen. Wollen wir hier spielen? Warum nicht? Komm.
11: Bleib mal über Platz.
12: Ey, frag das mal, Spielu gehen, Digga.
13: Woher kommen Sie? Woher kommen Sie? Woher kommen Sie? Na, Land.
14: Ja, Moldawia.
13: Moldawia, Russisch, понимаешь, да?
14: Да, конечно.
13: Нормально. Я чечен.
15: Чечен.
14: Ты занимаешься здесь?
13: Да, боксом.
14: Боксом, правда.
13: Scheiße, ey, warum sind wir überhaupt getroffen?

0: Na, hast mich vermisst?
1: Du siehst halt richtig gut aus, Mann.
0: Du auch, immer. Du siehst immer gut aus.
2: Was, hä?
3: Komm weg, da hinten. Und kurz weg, komm gleich wieder.
1: Ich frag als erstes, weil ich schlecht bin.
2: Okay, fang.
0: Hallo! Fix dein Leben, bitte.
1: Alles gut? Ah, du bist ein bisschen genervt aus.
0: Das ist spannend.

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1: Wer fehlt denn jetzt überhaupt noch? Azad. Hallo. Er hat sein Handy aus.
2: Azad. Oh mein Gott.
1: Hallo, hier ist die Mailbox von bla bla bla. Mega Verlass auf den Jungen. Bin stolz auf dich. Alter, ey. Geht nicht ran, Thomas. Mann, oh Mann, ey. Das ist ein Typ, ey. Einer für alle, alle für einen.
3: Ja, alle
1: fein. Ne? Ja. Das heißt, hier kämpft jeder für jeden. Und da ist der Schmieder drin. Wollen wir es versuchen, eine Dreierabwehr? Du im Mittelfeld? Und Armin und Erfan vorne? Oder du mit Erfan in der Mitte? Weil ihr könnt ja mit nach vorne und nach hinten arbeiten. Und er nur vorne.
4: Dann spiel mit Armin.
1: Ja.
5: Ihr könnt auch schießen.
4: Ja.
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Ich hatte zwar schon vorher halt diese rechte Meinung, sage ich jetzt mal, aber habe sie dann halt noch nicht so vertreten, wie ich es dann gemacht habe, wie ich in der Warmut gewohnt habe. Kam halt ein Schwarzer an mir vorbei, Beispiel, dann kann sie sich waschen. Ja, 1996, 1997, so in dem Dreh. Also ich war ziemlich stolz so mit der rechten Szene so zu dieser Zeit. Der Datzeberg und Reipernviertel, das waren so die Viertel, wo wirklich am meisten so vorhanden waren. Der Kreis wurde größer und größer und größer. Und dann hat man ja nicht nur bei mir in der Wohnung. Also wie gesagt, wir haben ja am Reipernsee, da gab es mehrere Kiosks, wo wir uns dann getroffen haben. Haben dann unsere Parolen gesungen, Lieder gehört. Waren zu dem Zeitpunkt mega verboten. Dann hatte ich eine Reichskriegsflagge. Tolle Bomberjacke, schicke Schuhe. Aber umso mehr Alkohol, umso schlimmer wurde es. Das hat sich nachher dann von Woche zu Woche stärker entwickelt. Komm mal mit, Eichi, wir wollen da und dahin. Weil wir wissen, da sitzen welche. Man hat sich dann so ein bisschen gebunden gefühlt. Man hat es halt mitgemacht. Und dann war es eigentlich schon fast zu spät, zu sagen, ist nicht mehr. Geprügelt haben uns ja wirklich nur mehr mit Linke. Weil die waren ja auch so öffentlich, wie gesagt, an gewissen Plätzen. Und da ist man dann spontan mit einer Truppe direkt rein. Fäuste, Fäuste, Fäuste. Im Industrieviertel, da waren Ausländer drin, die da übernachtet haben. Da sind wir da halt dahin und haben da Steine ans Fenster geschmissen. Davor stehen und Parolen singen, Spaß haben, dem erklären, dass die hier falsch sind in dem Land und so weiter und so fort. Naja, wenn da so 15, 20 Leute mit einer Bomberjacke, Springerstiefel, Eindruck schinden. So sah das aus.

0: cooles Fahrrad, ey.
1: Moin, ne?
2: Hey, René.
1: Lange nicht gesehen, ne?
3: Auch schon lange her, ne?
2: Ja, schon

0: Ziemlich lange her.
1: Ah, zieh dir erstmal aus. Mach mal in Ruhe.
0: Hast du schon gehört mit Micha? Oh, kennst du noch, ne?
1: Ja, ja. Ach doch, doch. Der ist doch Dings, ne? Verdings, ne?
0: Der ist verstorben, ja.
1: Ja, Micha.
0: Boah, wow, ein klasse Typ, ey.
1: Ah, ja, jetzt weiß ich, wer das ist. Hier, das ist doch der Tätowierer, ne? Von Datzelberg. Aber mit deiner Frau bist du immer noch zusammen?
0: Ja.
1: Okay. Na gut, ihr wart ja auch unzertrennlich, ne?
0: 22 Jahre alt mit der Rechnung.
1: Ja, fällt runter.
0: Ich hab mich ja nun so ein bisschen um 180 Grad geändert.
1: Ja, wer hat sich das nicht, ne?
0: Früher war, wie sagt man, war man schon ein bisschen blauäugig. Man wollte einfach nur mitziehen. Man hat die Scheiße mitgemacht.
1: Naja, ich muss auch dazu sagen, alles war jetzt nicht scheiße. Weißt du, es gab auch. Es hat auch Mama Spaß gemacht.
0: Ich kann mich noch daran erinnern, wie ich Lothar Hans kennengelernt habe.
1: Ja, ich weiß gar nicht, wo der jetzt mir sagen, sind wir alle, der ist tot.
0: Das war ja unser kleiner Leitwolf. Wie man ja also diese sogenannten Mitläufer.
1: Ja, ja.
0: Und wenn er meinte, da mal hinzufahren, weil da gibt es welche.
1: Sind immer, wenn er was gesagt hat, sind alle gesprungen.
0: Mhm, die müssen wir mal halt vernaschen.
1: Ja.
0: Aber wenn du mal überlegst, wie blöd wir eigentlich waren, dass wir immer auf ihn gehört haben.
1: Ja. Ein paar schaffen es, ne? So wie wir. Boah, das ist aber ein ekelhaftes Zeug, ey. Und sonst? Läuft.
0: Ja, muss ja, ne?
1: Guck mal hier, da bin ich aus dem Knast gerade gekommen, oben. Das ist diese Fotoserie. Ich weiß gar nicht, wie alt ich da war. 24? Hm. Ah, du warst nicht im Bau, ne?
0: Nee.
1: Aber sei Dank, sei froh.
2: Also, ja. Du hast es nicht bereut?
0: Nein.
1: Was denn?
2: Na, dass er das mit den Kindern in den Fußball macht.
1: Ich habe mir selber gewundert. Ich habe auch gesagt, dass, ne? Ich sage, ich habe ja die Bilder gesehen, ja, weil man weiß, wie man drauf war, ne?
0: Naja, klar.
1: So, und ich wusste das ja auch gar nicht. Und dann habe ich gedacht, naja, ganze Mannschaft Schwarzafrikaner. Sagt man ja so.
2: Ja, aber die Kinder spielen ja auch mit denen? Also, sind die privat auch mit den Kindern befreundet, mit denen du Fußball spielst?
0: Größte Teil, ja.
2: Funktioniert doch. Komm mal nach Hause.
0: Weil,
2: funktioniert
0: alles. Weil die haben wir ja auch bei uns.
2: In der Wohnung.
0: Mhm. Wir feiern ja auch zusammen. Alles drum und dran.
1: Ja.
2: Hättest du das gedacht vor 20 Jahren, damit du mal so was machst?
0: Nein.
1: Ja, wie was macht?
2: Mensch, das mit den Kindern.
1: Nee, naja.
2: Naja, aber ist ja nun mal eine Wendung.
1: Wenn man das
2: ja,
1: jetzt so sagen würde, man würde jetzt ganz anders reden, würde man sagen, hätte man nie gedacht, ne?
0: Oder
1: ich hätte mir so was nicht am Tisch gesessen, so früher. Ne? Das ist ja so.
0: Ja.
1: Ne? Aber man wird erwachsen, ne?
2: Aber hast du denn bezüglich deiner Fußballgeschichte da jetzt mit den Menschen da irgendwie Storm gekriegt?
0: Facebook, sag ich jetzt mal zum Beispiel, ne, gab es halt auch Drohungen und so weiter und so
2: fort. Richtig schlimm oder nur so?
0: Nee, ach hier so ungefähr. Na gut, wenn wir nächstes Mal dich auf der Straße sehen, in unseren Augen bist du ein Verräter, kriegst du auf die Fresse, lass dich hier nicht nur mal sehen.
1: Ey, dann kommen sie mit 12 Mann. Ja, und dann, ja, guck doch im Fernsehen, wie das läuft. Oder, ja.
2: Also du hast es nicht bereut?
0: Nein.
1: Ja.

0: Hallo Azad, ich hätte was für dich. Happy Birthday to you, Happy Birthday to you, Happy Birthday, lieber Azad.
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2: Happy Birthday, Azad. Ich wünsche dir alles Gute zum Geburtstag. Ich hab dich lieb. Deine Sumaya. So, ayo no. Das ist die Acher, man muss sie.
1: Ich habe dich nicht mehr.
2: Alle sei nie gewesen, aber muss er da, schau ja auch nicht. Salam alaikum.
1: Ich habe einen Dom, der Paar, ich was hier da.
2: Wo sei?
1: Wo hab ich hier, wo
2: sei? Wo da fuhrst du? Wo ich da fuhrst du, Pizza, komm.
1: Dal Hari.
2: Hallo. Ich tun schätze, lacht Bukhar Halle wohl Elven, sag ich jetzt.
1: Lacht Bukhar Matze Jolde.
2: Jolde.
1: Nein.
2: Mit dir Jolde. Dicht dir Halle Jolde.
1: Nee, Tins. Ich bucht San Halle Jolde. Juch zu dir, sie ist geduldig. Ach, mit dir Halle Jolde.
2: Da lacht Bucher Kartosch, so halt schmeiert sie. Nur lacht Bucher
1: Hallo, Schatz
2: ist Achka. Ich mach es. Dicht ja, Herr, lacht nur mein Herz, er dichtig.
1: Ja, jetzt, Herr.

0: Ich war gerade einkaufen, weißt
1: du? Wait, wait, hast du Fisch gekauft? Oder, oder wie man sagt, so gekauft?
0: Gekauft,
1: halt. Ja, so gekauft, halt, ne? Stark.
2: Hm? Komm, Digga.
1: Dankeschön.
2: Kein Problem. Ich hab Hunger, du. Auf jeden Fall.
1: Isst du das so oder bereitest du das vor?
2: Ja, wie auch immer, aber das nehme ich halt so jetzt, ne? Ich hab Hunger, Torgel auf Frühstück und keine Ahnung was weiß. Ich muss mich erstmal wieder ein bisschen, ja, aufladen, keine Ahnung was. Erstmal ankommen, lass mich erstmal ankommen, weißt
1: du? Oder hätte ich Geld, ich hätte dir gegeben, wallah. Aber ich hab

0: Kein Geld. Lass dir schmecken, Bratan. Was willst du,
1: ne? Dankeschön.
2: Gut.
0: Ey, komm.
3: Alle Mann, die Hände hoch, den Rapper machen Platz und sitz hier, habt jetzt Mikrofonverbot, nur damit ihr das wisst. Ich schreibe Hits wie Camp Fighter, die ganze Nacht, höher, schneller, stärker, breiter, und ihr kackt ab. Scheiße, wie das Bounce bei mir Text für Text. Ich geb alles bis zum Schluss, doch meine Gegner rennen nur weg.
0: Way, stark, Bratan.
2: Ey, danke. Auf jeden Fall.
0: Feier ich, nee, Bruder, feier ich. Moment. Jedes Mal, ja, wenn wir Beat anmachen, haust du irgendwelche Texte raus. Walla, unerwartet, aber
1: ja,
0: geil.
1: Unerwartet.
2: Abend. Erzähl mal unschuldig im Knast. Ja, mir sind einige Sachen widerfahren auf meinem Lebensweg, die gar nicht.
0: Zehnmal unschuldig. Zehnmal warst du im Knast.
2: Zehnmal unschuldig, seit dem ersten Mal, darauf kann ich mich berufen, weißt
1: du? Wäre das niemals passiert, ne? Wäre ich niemals in dieses Milieu abgesackt und keine Ahnung, was weißt du?
0: Glaube ich dir, Bratan, glaube ich.
1: Ja, ohne Scheiß, Mann, Alter. Und es geht mir voll auf den Sack.
0: Erzähl mal, wie ist im Knast so? Ich war noch nie im Knast.
1: Ja, scheiße. Ich habe da viele Leute kennengelernt. Mhm. Verlorene Seelen auch. Ey, ohne Scheiß, Digga, Alter. Die haben da richtig Scheiße mit mir
0: vorgezogen. Egal, Bratan, jetzt bist du einer aus
1: Korbenau. Ja, aber es geht mir richtig auf den Sack, weißt
4: du? Bock auf einen Schnäppi oder was?
5: Müssen wir hinsetzen kommen? Ja, ich bin die goldene Mitte.
0: Ja, aber komm, lass mal einen saufen.
1: Nee. Was? Mit dir leg ich mich sowieso nicht an.
5: Nicht mal auf, ich will nicht
1: groß.
6: Fußballturnier.
0: Ja,
6: also
0: wenn Interesse hat,
6: einfach dann zu Thomas gehen.
0: Wart, ja?
6: Und
0: ja.
6: Sich
0: die Bahn melden. Eins. Noch einmal. Dann ist Sahara wieder drin. Da musst du auch. Ja, jetzt darfst du drei Schüsse, aber von da wieder, ja? Schieß doch, ich bin gleich da.
7: Jetzt seit einem halben Monat nicht mehr Schule. So, mir geht's jetzt schon scheiße. Weil irgendwann bist du einfach nur leer im Kopf.
0: Muss mal ehrlich sein, war kein guter Schüler. Und ich dachte, das braucht man nicht. Man kriegt irgendwie anders Arbeit daran, aber kriegt man nicht.
7: Erstmal muss ich mich um meinen russischen Pass kümmern,
0: weil sonst kann ich nicht mit Ausbildung anfangen. Das muss klappen. Ich habe gar keinen Pass. So, ich muss ja irgendwo schon hingehören. Die sind bei sich zu Hause hier. Und wir nicht. Deswegen, irgendwann muss ich so oder so zurück. So, ich bin jetzt nicht für immer hier. Aber gerade so bin ich hier.
8: Ich studiere.
0: Ha?

0: Hallo.
1: Hallo, Mr. Wundu.
0: Hallo. How are you?
1: Fine.
0: I cope up with the stress. I try to cope up.
1: Everything is fine.
0: Everything is fine.
1: Okay.
0: Okay. Just that we have some too much of stress because of some of the letters we received. Look like this one we received the last time. So this is the letter. So we are in serious stress. We are worried what is going on now in about our procedure.
1: You have a toldo.
2: Yeah.
1: Toldo means go home. I know that you are afraid because of neighbors, friends, have other pressure, have been deported, and so on.
0: Exactly.
1: My advice is try to bring as lot of documents as possible before giving them to Ausländerbehörde. Talk to me. And then you have a little bit of safeness that Ausländerbehörde is not doing something surprising.
0: Okay.
1: Okay?
0: Just that I can't get the passport. That is the biggest problem. I have tried several times with the embassy, with different relatives to get the passport is very difficult.
1: You are right now a couple of years in Germany. You are trying to integrate, you are trying to make a good life,
0: Yeah.
1: you make a good education of your children. All these things are important for a future.
0: Every day we see different things, different problems, deporting people, so we get confused.
1: This is a typical situation. You have to show here,
0: Yeah.
1: I want to be a good part of the German society. I'm trying to do the things you want to know.
0: Okay.
1: Good. But your wife has forgotten something.
0: Yeah.
1: She has forgotten that it's easier to live if she's smiling.
2: I cannot smile because I'm not happy. So we are stressed. They are deporting people every day.
3: Ну, у меня, видишь, такая проблема была, что в Украине, то есть я уже определился там, у меня была работа, то есть уже все было хорошо. Я там работал в журналистской теме. И, короче, и вот, получается, осенью у меня уже должна была быть как своя группа, понял, я уже должен ездить. И тут, получается, весной вот эта война, понял, все дела, приветствия. Я приехал сюда вначале, вообще был в шоке, думаю. Только все начало налаживаться, я приехал сюда жить.
4: Будь ласка, надішліть мені номер Ігоря. Будь ласка,
5: Gesundheit.
4: надішліть мені номер Ігоря. Будь ласка, надішліть мені номер Ігоря.
6: Du musst hier was eingeben oder reinreden und dann hier unten drauf.
5: Ach, auf Suchen muss ich den drücken.
7: Ja.
5: Also erst quatschen, dann auf Suchen, dann übersetzt er mir das und dann kann ich ihn da zeigen.
7: Ja, genau.
5: Aha. Einer alleine kann das Spiel nicht gewinnen.
6: Lernen die sich eigentlich alle hier kennen oder kennen die sich schon aus der Ukraine, weißt du das?
5: Ich
6: Weil die
5: weiß
6: kannten
5: es
6: sich ja jetzt alle untereinander.
5: Ja.
6: Die lernen sich bestimmt alle hier kennen, oder?
5: Schwer zu sagen.
8: Sind die gut?
9: Ja.
8: Ja?
9: Ja.
8: Gut, dann nimmst du die. Kannst du auch behalten. Das sind meine alten, die passen mir nicht mehr. Die sind mir zu eng. Nimmst du bitte den Koffer, Tim? Oh, Jungs.
10: Komm her, komm her. Mit anfassen hier.
8: Ich kann das alles alleine tragen. Wir sind ein Team. Wir halten hier zusammen. Ob wir verlieren oder gewinnen.
11: Wir spielen auf Pass, wir spielen.
12: Da, hat Licht. Genau.
8: Mit einem lachenden Auge verlassen wir heute das Turnier. Ja, war die Fußabwehr wieder, ey. Ihr habt so noch nie zusammengespielt. Ihr müsst regelmäßig zum Training kommen, damit ihr öfters zusammenspielt, damit ihr zusammen trainiert. Und dann sehen die Turniere die nächsten besser aus, glaub mir da. Wenn du noch gute Spieler kennst, bring sie mit. Einfach den Kopf nicht hängen lassen. Öfters zum Training kommen, bringst ihn mit, dann trainiert ihr zusammen. Und irgendwann funktioniert es. Aber das müssen wir halt üben. Ne?

0: liegen wir 1-0 zurück. Mehr Druck ausüben und bei Ecken alle mit nach vorne.
1: Ири, я ему вырезал. Вот так вот просто стрижку, а он как дыбин стоит на месте.

0: Следующую игру, типа, мы уже сами, типа, давай.
1: Nächste Spiele, wir machen Taktik, okay? Einmal. Taktik.
2: Wir versuchen mal.
3: Я играю, Юрич.
1: Ты? Ты правый защитник.
3: Правый. Я левый.
2: Macht erstmal so, wie ich jetzt gemacht habe, und dann. Wir rotieren. Und dann mal sehen, was draus wird. Komm, steh da hinten nicht rum. Komm ein bisschen mit raus. Und helf. Fair Play, ne? Fair Play.
4: Handgelenk.
2: Hat einer mit dem Ellbogen so oder mit der Faust oder wie?
5: So, ich habe Ball vorne gemacht und er hat so gemacht.
2: So. Ach so. Ah. Also mit dem Faust rein.
5: Ja, ja.
2: Ach so. Ja, so muss ein Schiri eigentlich sehen, ne? Seid doch mal ein bisschen lieber zu meinen Jungs. Jeder macht Fehler und die ukrainischen, die müssen, ja, nimm den Ball mit. Der war gut, ja. Die müssen ja überhaupt erstmal. Oh Gott.

0: Sehr geehrter Herr Eichstädt, vielen Dank für Ihr Schreiben vom 26.10.2023. Das Ehrenamt hat in unserem täglichen Leben eine enorme Bedeutung bekommen. Sie engagieren sich besonders für die Kinder und Jugendlichen mit Migrationshintergrund. Dafür möchte ich Ihnen für Ihr Engagement, Ihre Zeit und Ihre Mühen meinen Dank aussprechen. Gleichzeitig ist mir bewusst, dass mit einem einfachen Dank nichts von dem wirklich gewürdigt wird, was Sie für Ihre Heimatstadt Torgau geleistet haben. Für unsere Stadt ist es unheimlich wichtig, dass es Menschen wie Sie gibt. Dennoch kann ich Ihren Wunsch nicht entsprechen, einen Minijob oder eine Anstellung bei der Stadt Torgau zu ermöglichen. Ich bedauere sehr, Ihnen keine andere Entscheidung mitteilen zu können. Die Entscheidung liegt nicht in Ihrer Person oder in der mangelnden Wertschätzung Ihres Engagements.
1: Ja, schon ein bisschen schade. Das ist zwar schön geschrieben, aber nicht das, was ich erhofft hätte.
2: Teilzeitjob würde mir auch erstmal vollkommen reichen. Würde Arbeitsamt auch reichen, dann wird es mir nicht mehr auf Deutsch gesagt auf den Sack gehen. Aber solange ich ehrenamtlich da mal noch arbeite, kann sie jederzeit mir einen Brief hinschicken und sagen, das und das bitte machen und so weiter und so fort. Weil sollte es so kommen, dann werde ich wahrscheinlich auch keine Zeit mehr für Fußball und so haben.
0: Nee, Jugendclub auch nicht.
2: Und Jugendclub auch definitiv nicht. Ja, mal schauen, wie das nächste Jahr, also es war alles so weitergeht.

0: Hallo,
1: Guten
0: guten Tag. Ich hätte eine Frage.
1: Ja.
0: Kann man bei Ihnen Ausbildung machen oder allgemein Praktikum so?
1: Ein Praktikum oder eine Ausbildung machen?
0: Ja,
1: Bei was denn?
0: ich hätte gerne da gearbeitet. Ja, ich brauche Ausbildung.
1: Ja, und als was?
0: Als Koch.
1: Kleidung geht mal kurz.
0: Ja, alles gut. Okay, alles gut. Schönen Tag Ihnen noch.
1: Alles gut. Ja, danke
0: Ja,
1: gleichfalls.
0: ciao,
1: Tschüss.
0: ciao. Wir müssen weg hier, Bruder.
2: Wo denn?
0: Nach Neubrandenburg,
2: Nee.
0: Bruder. Nach Neubrandenburg ziehen wir, ne?
2: Ruf woanders an.
0: Auf keinen Fall. Bei Dönerladen, Bruder.
2: Ja, kann ich auch. Dann würde ich nicht annehmen.
0: Bruder.
2: Oder Friseur?
0: Friseurladen? Nein, ich war da doch schon.
3: Gar nicht, Bruder, auf keinen Fall.
2: Wer war für Rechtsradikal?
0: Der Trainer.
3: Mein Trainer.
2: Dieser Thomas?
0: Kennst du ihn doch, Bruder? Vor 20 Jahren war er rechtsradikal. Also, ihr wisst, wie ich meine, ausländerfeindlich.
2: Er gehört ja zu diesen Rechten, weißt du, kennst du ja diese ganzen Gruppen, was hier abgeht, oder?
0: Boah, ich wurde schon oft angegriffen.
4: Für mich sind die so, Digga, mich jucken die nicht so, sollen die machen, sollen einfach nicht ab und so.
0: Ja, Bruder, sobald die mich nerven, Bruder, hab ich ein Problem. Sollen die machen, was sie wollen, sobald die mich nicht ab, ist mir alles egal.
2: Aber MV, Digga, sowieso.
5: Logisch, logisch.
0: Bruder, Torgel ist schlimm, Bruder, weil was hier alles passiert, ja. Passiert woanders nicht, Bruder. Oder wir chillen unsere Eier, er macht Stress mit mir. Oder auf einmal holt seinen Kollegen, kommen die mit Knarre, Bruder.
5: Schreckschuss.
0: Ja, ja, ja. Ist doch eine Knarre, Bruder.
5: Rechtsradikale kann ich nicht sagen dazu. Ich bin nicht rechts, deswegen.
2: Du bist Mitte, ne? Du bist Mitte. Er ist Mitte, er ist Mitte.
0: Was bist du?
2: Bruder, ich bin Mischung, beide Mitte.
5: Ich bin auch Mitte.
2: Mitte, Mitte, Mitte,
5: ja, Mitte,
2: alle Mitte.
0: Was, ich bin Mitte?
2: Alle Mitte.
0: Bruder, ich bin selber Ausländer, was labert.
2: Ja, sag ich doch Mitte.
5: Ja, deswegen für
0: ich bin Mitte, ich bin alles.
2: Guck mal, du bist auch Kanake und ich küsse dein Herz.
0: Ja. Wie Wichser du.
5: Bist du.
0: Wirklich. Es gibt Deutsche, die sind nett. Gibt es nette Menschen, gibt es auch schlechte Menschen. Gibt es überall so.
6: Aber hier ist es ganz anders. Hier kriegst du nur noch Kopfschmerzen. Jeden Tag hast du schlechte Laune, gehst du raus. Jetzt guckst du dich um, so gehst du mal mit Kollegen raus. Gibt es keine Tage, wo kein anderer Mensch keinen Stress macht mit uns. Es muss immer irgendwelcher Mensch kommen, irgendwelcher Person kommen, der sagt, yo, ich will Stress mit dir machen. Denk mir dann, yo, was ist bei dir falsch? Hast du kein Leben? Willst du mal nicht was machen? Geh mal ein bisschen mit deinen Kollegen. Entspannt euch mal. Ich verstehe das nicht.
0: Gab's schon mal, wo ich schon angestochen wurde, wo mir schon hinterhergeschossen wurde, wo schon 10 Leute hintergerannt sind. Gab's schon mal ein paar Sachen. Wenn du nicht aus Deutschland kommst oder kein Deutscher bist, wirst du Hass bekommen. Warum werden wir angestochen? Warum? Einfach so nicht? Kein Mensch sticht einfach so. Ja, wie geht's dir, mein Lieber?
7: Super, bei dir?
0: Alhamdulillah, danke schön.
7: Alhamdulillah.
0: Heute wieder Fußball, ja?
8: Digga, lass mich dich armen, Digga, ich spüre.
0: Ja, komm.
8: Lange nicht gesehen, Digga. Nach dem langen Zeit, Digga, ich sehe dich.
0: Digga, Digga. Du bist arrogant, Digga, jetzt geworden.
9: Hadi, blau. Blau. Blue, blue, blue. Orange.
8: Orange, orange, orange.
9: 4, 5, 6, 7.
8: Kann ich auch, kann ich.
9: Ein Orange fehlt noch, ne?
8: Echt,
9: 1, 2, 3, 4.
8: Echt.
9: Ja.
8: Echt. Ich will auch so orange.
9: Du möchtest orange? Na los, ab.
10: What is this?

0: Also, ich möchte was von mir erzählen. Aus meiner Vergangenheit. Wie ich früher mal war als Jugendlicher, so in eurem Alter.
1: Ну, он про вас хочет рассказать, ну, про себя хочет рассказать, как он, ну, тогда, когда он молодым был, ну, сейчас расскажет.
0: So wie ihr jetzt hier alle sitzt.
1: Ну, сейчас, как вы здесь сидите.
0: Habe ich vor 20 Jahren euch alle nicht gemocht.
1: Через, ну, 20 лет назад он никого из нас не любил, ну, видеть не хотел.
0: Ich war früher ein, ich sag mal, ein böser Mensch. Das, was ich früher gemacht habe, war ein ganz, ganz großer Fehler.

Wenn ich mal so überlege, wie ich ihn früher eigentlich absolut gehasst habe und total gegen die war und versucht habe, die zu provozieren. Warum habe ich das gemacht? Die Familien, die ich kennengelernt habe und mit einigen sogar eine richtig dicke Freundschaft geschlossen habe. Und dann drüber nachdenke, was ich vor 20, 25 Jahren gemacht habe. Das tut weh. Weil

Ich wollte stark sein, ich wollte kein Außenseiter sein. Was hat mir das gebracht? Gar nichts.

0: Ja, man muss einfach nur schlau sein. Ich bin ja jetzt nicht der Schlauste, aber einfach Sabr auf Arabisch, Geduld haben. Man wird alles schaffen, sag ich mal. So, Geduld ist das Einzige, was mir weiterhilft.
1: Ich würde einfach gerne weg hier, mit Familie zusammen, wäre am besten. Einfach da, wo es am besten für uns alle ist, wo ich arbeiten kann und leben kann.

0: Sie sind erstmal froh, hier zu sein, aber wollen auch so schnell wie möglich wieder weg. Ich habe ja nun viele so richtig auch ins Herz geschlossen. Dann tut das schon irgendwie sehr doll weh, wenn sie dann plötzlich Torgelow verlassen. Man muss praktisch alles wieder von neu anfangen. Also du möchtest hier auch ein bisschen kicken, ja? Ein bisschen mittrainieren. Heute schon?
1: Ja.
0: Ja? Gut, dann schauen wir mal, was du drauf hast. Da ist ein ganz neuer. Hallo erstmal. Das ist ja Wahnsinn, Junge. Und es fehlen noch drei. Also habe ich offiziell ja schon 1, 2, 3, 4, 5, 6, 7, 8, 9. 9. So, dann kommt mal um Platz rauf. Los, Jungs. Spiel, Spiel, Spiel. Früher, früher. Vorteil, Vorteil.